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2: AIDA Time. Es ist 3 Uhr.

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2: AIDA Time, es ist 4 Uhr.

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1: 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AIDA Time. Es ist 5 Uhr. 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
1: AIDA Time, es ist 6 Uhr.
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2: Freitagmorgen, die Laune, die steigt automatisch ein paar Prozent und an diesem Wochenende, da gibt's ja für viele auch ordentlich Musik unter freiem Himmel.
3: Ja, so sieht es aus. Wir schauen in 10 Minuten gleich mal auf spannende Festivals von Hamburg, Köln nach Berlin und finden heraus, wo sich ein Besuch ganz besonders lohnt.
2: Und bis dahin gibt's hier die beste Musik für mehr Gefühl mit Luis Fonsi und Demi Lovato mit Echame la Culpa und davor ist hier jetzt noch Teddy Swims mit Mr. Know-It-All hier auf AIDA Radio.
4: Sie

0: Der Festivalsommer, ja, 2026 läuft und ich muss es zugeben, ich war tatsächlich noch nie auf dem Festival.
1: Noch nie? Nee, gar nicht. Boah, krass, da ist ja einiges entgangen, sage ich dir. Mit Gummistiefeln im Matsch stehen, 3 Stunden auf einen ganz speziellen Act warten. Oder bei mir kommen jetzt auch noch die Rückenschmerzen vom Tanzen dazu, muss ich zugeben. Aber am Ende sagt man dann trotzdem, es war die beste Entscheidung nächstes Jahr wieder.
0: Ja, mein Festivalerlebnis beschränkt sich so ein bisschen eher auf Stadtfeste. Also ja, es ist dieses Wochenende aber auch wieder ordentlich was los. Wenn wir jetzt mal drauf gucken, vielleicht bin ich ja auch mal dabei. Vielleicht starte ich mal ganz sachte mit dem Elbjazz in Hamburg.
1: Ja, stimmt, das findet statt. Sehr gute Wahl, finde ich. Konzerte zwischen Hafenkränen, Werftgelände und Elbpanorama. Mit Sicherheit ein ganz tolles Erlebnis. Und etwas entspannter auf jeden Fall, glaube ich. Also das hast du bestimmt nicht
0: auch
1: mit Kopf- und Rückenschmerzen am Ende zu kämpfen. Richtig abgehen könntest du dann aber dagegen in Köln beim Even Flow Festival.
0: Ja, in die Alternative Newcomer Sounds, da trifft man jetzt ja einen ganz persönlichen Geschmack, würde ich auch sagen, aber ist perfekt für alle, die auch gerne neue Bands entdecken wollen.
1: Die Frage ist, was ist denn so dein Musikgeschmack? Sagst du vielleicht zum Afro Germany Festival in Berlin? Ja, da sehe ich dich schon so zu. So
0: ich bin ja relativ bunt aufgestellt.
1: Ja, da sehe ich dich schon so mit so ein paar Rasterlocken. Das ist vermutlich alles andere als leise, also laute, bunte Beats, Kultur, Tanz und natürlich Sommerfeeling. Hat, finde ich, auch was auf jeden Fall.
0: Ja, und es geht ja noch weiter. Das Festivalfieber. Nächste Woche startet dann das Deichbrand an der Nordsee. Da sind ja auch dann die Kollegen Dominik und Finja vor Ort. Und im September, da heißt ja dann wieder Glücksgefühle.
1: Ja, ich freue mich schon sehr drauf. Also sagt schon mal Bescheid, falls ihr vielleicht auch beim Glücksgefühle seid oder beim Deichbrand dann nächste Woche. Wir treffen uns dann irgendwo zwischen Konzertbühne, Pommesstand. Eins muss ich aber ehrlich sagen, das gibt es bei Festivals nicht. Und zwar die beste Musik für mehr Gefühl. Die haben wir hier nur auf AIDA Radio für euch. Das ist

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1: Wusstet ihr's? Angeberwissen to go.
2: Kennt ihr das? Ihr seid gerade dabei, so einzuschlafen und plötzlich zuckt das Bein oder vielleicht sogar der ganze Körper einmal so richtig zusammen. Man erschrickt fast mehr über sich selbst als über jemand anderen.
3: Ja, ist ja auch so ein fallendes Gefühl gerne mal. Dieses Zucken hat aber sogar einen Namen. Einschlafzucken, sehr kreativ. Oder aber auch hypnischer Ruck. Und keine Sorge, das ist wirklich völlig normal.
2: Ja, während wir einschlafen, da fahren Muskeln, Atemzug, Herzschlag langsam runter. Und manchmal interpretiert das Gehirn diese plötzliche Entspannung aber fälschlicherweise halt so, als würden wir eben fallen. Und ja, schickt blitzschnell ein Signal an die Muskeln, zack. Und da haben wir dann das Zucken.
3: Ja, besonders häufig passiert das übrigens, wenn wir gestresst sind, sehr müde ins Bett fallen oder abends dann doch noch ein

bisschen zu viel Koffein hatten. Also falls euch heute Abend wieder das Bein irgendwie so wegspringt, keine Sorge. Euer Gehirn macht einfach nochmal so einen kleinen Sicherheitscheck, bevor es dann tatsächlich in den

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12: Guten Morgen und falls ihr gedanklich schon halb im Wochenende seid, keine Sorge, sind wir auch ein bisschen.
13: Ja, und die passende Musik dafür haben wir natürlich dabei. Auf euch warten Songs mit großen Gefühlen, Summer Vibes und echte Klassiker.
12: Alles dabei, von Liam Payne und Rita Ora über Kaoma bis zu Daft Punk.
13: Und jetzt direkt erstmal Kamrat hier mit Be Mine auf AIDA Radio.

0: Takaoma mit Lambada hier auf AIDA Radio.
1: Ein Song, bei dem man sofort über Bilder im Kopf hat. Sommer, Urlaub, irgendwo draußen unterwegs.
0: Und ich bin jetzt mal ganz ehrlich, bei dem Wetter aktuell geht es mir so, ich plane automatisch schon Richtung Wochenende alles. Egal welcher Tag, immer ja am Wochenende.
1: Ja, die einen schauen schon nach dem nächsten Badesee, die anderen überlegen schon, wann der Grill wieder angeworfen wird.
0: Oh, auch eine sehr, sehr gute Idee. Bevor ihr aber zu konkret plant,
1: schauen wir gleich mal zusammen aufs Wetter fürs Wochenende, zusammen mit unserem AIDA Radio Wetterexperten.
0: Und davor noch ein bisschen die beste Musik für mehr Gefühl. Das ist Lola Young mit Messi.

0: AIDA Radio am Freitag und jetzt stellt sich die Frage, packt die Badehose ein oder doch lieber den Regenschirm? Wir finden's heraus.
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2: Dominik, jetzt wurde es ja die letzten Tage schon wieder wärmer, die Temperaturen steigen also weiter. Steht denn jetzt wieder eine neue Hitzewelle an?
3: Ja, auch in der vergangenen Woche war es ja jetzt schon relativ warm gewesen. Vor allem im Südwesten hatten wir mehrfach über 30 Grad bis zu 35 Grad am Oberrhein. Im Norden dagegen Richtung Hamburg, Kiel, Rostock, da blieb es eher kühl in der vergangenen Woche. Da war es so ein bisschen herbstlich, Schauerwetter, aber das wird sich überall ändern. Denn da kommt ein neues Hoch mit dem Namen Klaus von Frankreich Richtung Deutschland gezogen. Und das bringt dann neue Hitze zu uns ins Land. Mal eine kurze Erklärung. Momentan liegt so eine Art Hitzekuppel über Frankreich, über Spanien, Portugal, teilweise über Großbritannien. Darunter sammelt sich große Hitze über Frankreich, aktuell über 40 Grad. Und ein Teil dieser Hitze schwappt jetzt wieder Richtung Deutschland. Das heißt, am Wochenende sehr heiß schon wieder im Westen bis 35, 36 Grad. Auch im Osten und Norden bis zu 30, 31, 32 Grad. Viel Sonnenschein. Perfektes Freibadwetter also am Wochenende in ganz Deutschland. Schauer und Gewitter sind nicht zu erwarten.
0: Ja, Ende Juli, Anfang August kommen ja dann auch diese sogenannten Hundstage. Das ist ja dann eigentlich erst die heißeste Zeit des Jahres. Ich muss ganz ehrlich sagen, da bekommt man ja fast ein bisschen Angst, denn es war ja jetzt zum Teil schon sehr, sehr heiß. Neue Rekorde wurden aufgestellt. Was können die Hundstage denn da jetzt noch drauflegen?
3: Ja, tatsächlich. Es ist eine regelmäßige Beobachtung, dass es erst Ende Juli, Anfang August am heißesten wird. Da fragt man sich tatsächlich, was kommt da noch, um Gottes Willen? Naja, heute wissen wir es noch nicht so ganz, aber der Trend scheint sich zu verfestigen. Es bleibt auf jeden Fall sommerlich warm bis heiß bis Ende Juli, Anfang August. Also die Wetterlage ist auf Hochsommer eingestellt bei uns in Deutschland. Da führt kein Weg daran vorbei. Also wer im Sommer in die warmen Regionen, heißen Regionen fahren will, muss eigentlich nicht weit fahren. Der kann genauso gut zu Hause bleiben. Es bleibt richtig warm und heiß. Wer es kühler mag, ab nach Nordeuropa fahren. Da ist es ein bisschen angenehmer. Keine Extremhitze, aber ansonsten ist es wirklich auch im weiteren Verlauf eher ein sehr, sehr heißer Sommer, der zu erwarten ist.
2: Dann würde ich erstmal sagen, auch wenn es wieder warm wird, das kann man ja einfach genießen. Wir können uns ja mit genug Eis eindecken, vielleicht noch eine Klimaanlage irgendwo hinstellen und dann lässt sich die Hitze doch ganz gut aushalten. Und wir nehmen das Ganze als Sommervibe einfach mit der besten Musik für mehr Gefühl. Die gibt es hier bei uns auf AIDA Radio, eurem Urlaubsradio.

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1: AIDA Time. Es ist 7 Uhr.
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3: KI soll uns das Leben leichter machen. Das klappt nur leider nicht immer.
4: Ja, gerade bei Filmen gibt es ja zuletzt ziemlich kuriose Aufreger. Meine TikTok-Bubble, die ist nämlich voll mit Ausschnitten. Da fragt man sich, bitte, wer hat das abgesegnet?
3: Ja, also die Stimmen total computerhaft und dann auch so Satzbildungen, wo man sich fragt, wo hast du das denn
4: kommt
3: her?
4: Kommt das her, ja,
3: du,
4: genau.
3: Du musst gestorben sein tun oder
4: genau.
3: So. Wir sprechen in 10 Minuten mal darüber und auch darüber, warum dieselbe Technik im Grunde auf Reisen dann für uns aber richtig, richtig praktisch sein könnte.
4: Ja, vorher bringen wir euren Freitagmorgen hier aber noch zum Leuchten mit Madcon und Glow. Und davor jetzt Olivia Dean mit The Man I Need auf AIDA Radio, eurem Urlaubsradio.

0: Ich weiß ja nicht, ob es nur mir so geht, aber aktuell bekomme ich auf Social Media ständig Ausschnitte aus Filmen angezeigt, die offenbar mit KI synchronisiert werden.
1: Habe ich auch schon welche gesehen und da muss ich sagen, da fehlen mir die Worte für.
0: Ja, sagen wir mal so, es klingt ja oft so, als hätte nicht nochmal jemand drüber gehört.
1: Ja, also, du würdest auch sagen, nicht unbedingt Oscar-reif.
0: Nee, überhaupt nicht. Teilweise passen da die Betonungen nicht, auch die Stimmen passen manchmal nicht, Emotionen fehlen. Und dann fragt man sich ja wirklich, wie das bitte so freigegeben worden sein kann.
1: Ich glaube, es gab ja so einen ganz speziellen Film auf irgendeiner Streaming-Plattform, der wurde jetzt sogar runtergenommen. Und da merkt man dann auch wieder, wie wichtig gute Sprecherinnen und Sprecher eben sind.
0: Absolut. Ich finde ja, es gibt Dinge, die Menschen einfach besser können.
1: Das ist richtig. KI wollen wir jetzt aber nicht verteufeln, kann natürlich trotzdem super nützlich sein.
0: Ja, vor allem hier unser Fachgebiet Reisen. Da finde ich ja, gibt es wirklich spannende Möglichkeiten.
1: Bestes Beispiel für Übersetzungen unterwegs, finde ich das super smart.
0: Ja, wenn man mal eine Sprache nicht kann, kurz auf Deutsch einsprechen, den anderen zeigen, übersetzen lassen oder auch zum Beispiel sich spontane Tipps geben lassen für Sehenswürdigkeiten, Restaurants, Ausflüge irgendwie zusammenstellen lassen. Das funktioniert ja alles.
1: Und mein nächster Urlaub steht schon an und da bin ich auch ein bisschen voll unterwegs. Ich lasse mir einfach über KI Reisepläne quasi erstellen. Es ist einfach viel leichter, alles organisiert so.
0: Ja, KI als Helfer im Urlaub, gerne, aber bei Filmsynchronisation, da wünsche ich mir dann lieber echte Menschen vor dem Mikrofon. Und wir auch bei Ida Radio, wir sind ja zum Glück auch noch echt genauso wie die beste Musik für mehr Gefühl. Ihr hört der Ida Radio, euer Urlaubsradio.

0: Olivia Rodrigo war das mit Drop Dead, kam ja erst im April diesen Jahres, 26, raus und ist ein Vorgeschmack auf ihr neuestes Album. Ich finde ja, Olivia zeigt sich hier nochmal von einer ganz anderen Seite, als man sie ja sonst so kennt, wie man es von ihr gewohnt ist.
1: Ja, und passt genau deswegen doch wunderbar in diesen Freitagmorgen. Das Wochenende ist schon in Sicht, die Laune steigt und vielleicht gibt es ja auch bei euch etwas, worauf ihr euch besonders freut.
0: Jetzt bringen wir euch erstmal ganz entspannt weiter durch den Morgen und es wird Zeit für einen echten Gute-Laune-Klassiker.
1: Das kannst du laut sagen. Partyhüte auf, hier sind die Black Eyed Peas.

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4: Es gibt einen Ort, an dem die Sommernächte so hell sind, dass man fast die Zeit vergisst.
5: Und genau dahin, das klingt ein bisschen magisch, finde ich, nehmen wir euch gleich im Reisewetter in gut 10 Minuten.
4: Vorher heißt aber nochmal umdrehen oder vielleicht auch schon fertig machen für den letzten Tag vorm Wochenende.
5: Wir starten richtig durch mit Train. Hey Soul Sister, der macht auf jeden Fall richtig gute Laune und jetzt schon Energie pur mit Baby Rexa und New Religion für euch auf AIDA Radio.

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1: 20 Grad, ein Mix aus Sonne und ein paar kleinen Wolken. Angenehm frisch wird's heute in Oulu in Finnland.
2: Und in dieser kleinen Küstenstadt findet ihr jede Menge Natur. Direkt am Wasser laden die hübschen Uferpromenaden zum Bummeln ein. Und im Sommer erlebt ihr hier die berühmten hellen Nächte des Nordens.
1: Ja, richtig cool sind auch die alten Holzhäuser auf der Insel Linnansaari. Schaut da mal vorbei, wenn ihr in Oulu in Finnland unterwegs seid.

0: kurz vor 8 und jetzt wahrscheinlich sind die meisten endgültig im Freitag angekommen.
1: Ja, der Moment, in dem man merkt, noch einmal durchziehen und dann ist doch schon Wochenende.
0: Und die Vorfreude, die steigt bei uns allen, glaube ich, auf jeden Fall und wird immer größer.
1: Ja, musikalisch schieben wir euch auch noch so ein bisschen Rückenwind hinterher.
0: Jawohl, das machen wir zusammen mit David Guetta, Teddy Swims, Tones and I, das ist wirklich das... Herzenstrio.
1: Bombentrio,
0: ja. Da sind sie mit Gone, Gone, Gone hier für euch auf AIDA Radio, eurem Urlaubsradio.

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7: AIDA Time. Es ist 8 Uhr.
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8: Ihr habt fürs Wochenende noch keine Pläne? Na, das Problem, das lösen wir jetzt gleich.
9: Denn zwischen Jazz, Indie und Afrobeats ist ja diesem Wochenende einiges los.
8: Die spannendsten Festivals in Deutschland an diesem Wochenende haben wir in 10 Minuten für euch, also nach schon 3 Hits am Stück.
9: Volle Lautstärke jetzt also aufdrehen. Wir haben hier einiges für euch dabei. Taylor Swift, Alec Benjamin und jetzt für euch Kato und John mit Turn the Lights Off auf AIDA Radio, eurem Urlaubsradio.
10: Was?

0: Der Festivalsommer, ja, 2026 läuft und ich muss es zugeben, ich war tatsächlich noch nie auf dem Festival.
1: Noch nie? Nee, gar nicht. Boah, krass, da ist ja einiges entgangen, sage ich dir. Mit Gummistiefeln matt stehen, 3 Stunden auf einen ganz speziellen Act warten. Oder bei mir kommen jetzt auch noch die Rückenschmerzen vom Tanzen dazu, muss ich zugeben. Aber am Ende sagt man dann trotzdem, es war die beste Entscheidung nächstes Jahr wieder.
0: Ja, mein Festivalerlebnis beschränkt sich so ein bisschen eher auf Stadtfeste. Also ja, es ist dieses Wochenende aber auch wieder ordentlich was los. Wenn wir jetzt mal drauf gucken, vielleicht bin ich ja auch mal dabei. Vielleicht starte ich mal ganz sachte mit dem Elbjazz in Hamburg.
1: Ja, stimmt, das findet statt. Sehr gute Wahl, finde ich. Konzerte zwischen Hafenkränen, Werftgelände und Elbpanorama. Mit Sicherheit ein ganz tolles Erlebnis. Und etwas entspannter auf jeden Fall, glaube ich. Also das hast du bestimmt nicht auch mit Kopf- und Rückenschmerzen am Ende zu kämpfen. Richtig abgehen könntest du dann aber dagegen in Köln beim Even Flow Festival.
0: Ja, in die Alternative Newcomer

0: Geschmack, würde ich auch sagen, aber ist perfekt für alle, die auch gerne neue Bands entdecken wollen.
1: Die Frage ist, was ist denn so dein Musikgeschmack? Sagst du vielleicht zum Afro-Germany-Festival in Berlin? Ja, da sehe ich dich schon so zu. So
0: ich bin ja relativ German. Bunt aufgestellt.
1: Ja, da sehe ich dich schon so mit so ein paar Rasterlocken. Das ist vermutlich alles andere als leise, also laute, bunte Beats, Kultur, Tanz und natürlich Sommerfeeling. Hat, finde ich, auch was auf jeden Fall.
0: Ja, und es geht ja noch weiter, das Festivalfieber. Nächste Woche startet dann das Deichbrand an der Nordsee. Da sind ja auch dann die Kollegen Dominik und Finja vor Ort. Und im September, da ist ja dann wieder Glücksgefühle.
1: Ja, ich freue mich schon sehr drauf. Also sagt schon mal Bescheid, falls ihr vielleicht auch beim Glücksgefühle seid oder beim Deichbrand dann nächste Woche. Wir treffen uns dann irgendwo zwischen Konzertbühne, Pommesstand. Eins muss ich aber ehrlich sagen, das gibt es bei Festivals nicht. Und zwar die beste Musik für mehr Gefühl. Die haben wir hier nur auf AIDA Radio für euch. Das ist euer Urlaubsradio.

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9: Es gibt Bücher, bei denen man eigentlich nur kurz reinschauen wollte und plötzlich ist eine Stunde vorbei.
10: Besser als jedes Sinnlose auf dem Handy scrollen, finde ich. Abtauchen in eine Geschichte, in eine ganz neue Welt. Und genauso ein Exemplar ist gleich bei unserem AIDA Radio Buchtipp dabei.
9: Also dranbleiben, in 10 Minuten hören wir mal rein, wo es uns heute im Buchtipp hin verschlägt.
10: Vorher gibt es hier die beste Musik für mehr Gefühl, gleich mit Billy Ocean's Caribbean Queen. Und hier ist jetzt erstmal Golden von diesem K-Pop Demon Hunters Film. Habe ich immer noch nicht gesehen.
9: Immer noch ein cooler Film.
10: Ja, guck ich vielleicht am Wochenende mal. 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

0: Ich habe Pläne fürs Wochenende und zwar Füße hoch, ab in die Hängematte und dann...
1: ab ein neues Buch schnappen und da haben wir was ganz Feines für euch.
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3: Wie wäre es mit einer herrlichen Meeresbrise und Nordseeflair? Im Roman Strandrosensommer von Tanja Jans könnt ihr in eine fantastische Strandkulisse in St. Peter-Ording eintauchen. In der sommerlichen Geschichte geht's um Inga.

0: braucht dringend mal eine Auszeit. Denn ihr Freund ist zur Selbstfindung nach Indien abgehauen. Und ihr geliebtes Café musste sie dann auch noch aufgeben. Also flüchtet sie zu Tante Ditte auf einen wunderschönen alten Pferdehof an der Küste. Doch statt Füße hochlegen heißt es plötzlich anpacken. Denn der Hof steht kurz vor der Pleite. Aber Inga lässt sich nicht unterkriegen, denn sie hat eine geniale Idee. Sie mietet einen alten Bulli und verkauft am Strand hausgemachten Milchreis. Es läuft richtig gut. Und als ob das nicht schon genug Trubel wäre, dann taucht auch noch ihre alte Jugendliebe Mats auf. Tanja Jan schreibt so wunderbar bildhaft und flüssig, dass ihr beim Lesen von Strandrosensommer fast das Meersalz auf den Lippen schmeckt. Wenn ihr einen witzigen Sommerroman mit einer Prise Romantik sucht, dann ist das für euch bestimmt die perfekte Geschichte zum Abschalten und Entspannen.
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2: Dominik, jetzt wurde es ja die letzten Tage schon wieder wärmer, die Temperaturen steigen also weiter. Steht denn jetzt wieder eine neue Hitzewelle an?
3: Ja, auch in der vergangenen Woche war es ja jetzt schon relativ warm gewesen. Vor allem im Südwesten hatten wir mehrfach über 30 Grad bis zu 35 Grad am Oberrhein. Im Norden dagegen Richtung Hamburg, Kiel, Rostock, da blieb es eher kühl in der vergangenen Woche. Da war es so ein bisschen herbstlich, Schauerwetter, aber das wird sich überall ändern. Denn da kommt ein neues Hoch mit dem Namen Klaus von Frankreich Richtung Deutschland gezogen. Und das bringt dann neue Hitze zu uns ins Land. Mal eine kurze Erklärung. Momentan liegt so eine Art Hitzekuppel über Frankreich, über Spanien, Portugal, teilweise über Großbritannien. Darunter sammelt sich große Hitze über Frankreich, aktuell über 40 Grad. Und ein Teil dieser Hitze schwappt jetzt wieder Richtung Deutschland. Das heißt, am Wochenende sehr heiß schon wieder im Westen bis 35, 36 Grad. Auch im Osten und Norden bis zu 30, 31, 32 Grad. Viel Sonnenschein. Perfektes Freibadwetter also am Wochenende in ganz Deutschland. Schauer und Gewitter sind nicht zu erwarten.
0: Ja, Ende Juli, Anfang August kommen ja dann auch diese sogenannten Hundstage. Das ist ja dann eigentlich erst die heißeste Zeit des Jahres. Ich muss ganz ehrlich sagen, da bekommt man ja fast ein bisschen Angst, denn es war ja jetzt zum Teil schon sehr, sehr heiß. Neue Rekorde wurden aufgestellt. Was können die Hundstage denn da jetzt noch drauflegen?
3: Ja, tatsächlich. Es ist eine regelmäßige Beobachtung, dass es erst Ende Juli, Anfang August am heißesten wird. Da fragt man sich tatsächlich, was kommt da noch, um Gottes Willen? Naja, heute wissen wir es noch nicht so ganz, aber der Trend scheint sich zu verfestigen. Es bleibt auf jeden Fall sommerlich warm bis heiß bis Ende Juli, Anfang August. Also die Wetterlage ist auf Hochsommer eingestellt bei uns in Deutschland. Da führt kein Weg daran vorbei. Also wer im Sommer in die warmen Regionen, heißen Regionen fahren will, der muss eigentlich nicht weit fahren. Der kann genauso gut zu Hause bleiben. Es bleibt richtig warm und heiß. Wer es kühler

0: Dänemark ab nach Nordeuropa fahren. Da ist es ein bisschen angenehmer, keine Extremhitze, aber ansonsten ist es wirklich auch im weiteren Verlauf eher ein sehr, sehr heißer Sommer, der zu erwarten ist.
1: Dann würde ich erstmal sagen, auch wenn es wieder warm wird, das kann man ja einfach genießen. Wir können uns ja mit genug Eis eindecken, vielleicht noch eine Klimaanlage irgendwo hinstellen und dann lässt sich die Hitze doch ganz gut aushalten. Und wir nehmen das Ganze als Sommervibe einfach mit der besten Musik für mehr Gefühl. Die gibt es hier bei uns auf AIDA Radio, eurem Urlaubsradio.

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8: Es ist 9 Uhr.
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9: Vielleicht habt ihr es auch schon mitbekommen, auf, ich glaube, Prime Video war es, irgendein Streamingdienst auf jeden Fall, gibt es einen Film, der komplett mit KI synchronisiert wurde und das Ergebnis war nichts.
10: Das sagst du ja, es war wirklich wild. Ich habe auch gesehen, der Film, der wurde jetzt sogar runtergenommen. Dabei kann

0: ja doch so viel, auch einiges, was uns beim Reisen zum Beispiel unterstützen kann.
1: Na, das ist doch genau mal unser Thema Reisen. Wir schauen uns das in gut 10 Minuten mal genauer an, würde ich sagen. Gehen auf KI-Reise und jetzt aber erstmal Musik.
0: Ja, da haben wir für euch Licke Lee am Start mit ihrem Erfolgshit I Follow Rivers und Ed Sheeran. Bei dem ist ja jeder Song ein Erfolg, muss man sagen. Auch der hier, Sapphire, ist jetzt hier für euch auf AIDA.

0: Ich weiß ja nicht, ob es nur mir so geht, aber aktuell bekomme ich auf Social Media ständig Ausschnitte aus Filmen angezeigt, die offenbar mit KI synchronisiert werden.
1: Habe ich auch schon welche gesehen und da muss ich sagen, da fehlen mir die Worte für.
0: Ja, sagen wir mal so, es klingt ja oft so, als hätte nicht nochmal jemand drüber gehört.
1: Ja, also, du würdest auch sagen, nicht unbedingt Oscar-reif.
0: Nee, überhaupt nicht. Teilweise passen da die Betonungen nicht, auch die Stimmen passen manchmal nicht, Emotionen fehlen. Und dann fragt man sich ja wirklich, wie das bitte so freigegeben worden sein kann.
1: Ich glaube, es gab ja so einen ganz speziellen Film auf irgendeiner Streaming-Plattform, der wurde jetzt sogar runtergenommen. Und da merkt man dann auch wieder, wie wichtig gute Sprecherinnen und Sprecher eben sind.
0: Absolut. Ich finde ja, es gibt Dinge, die Menschen einfach besser können.
1: Das ist richtig. KI, wollen wir jetzt aber nicht verteufeln, kann natürlich trotzdem super nützlich sein.
0: Ja, vor allem hier unser Fachgebiet Reisen. Da finde ich ja, gibt es wirklich spannende Möglichkeiten.
1: Bestes Beispiel für Übersetzungen unterwegs, finde ich das super smart.
0: Ja, wenn man mal eine Sprache nicht kann, kurz auf Deutsch einsprechen, den anderen zeigen, übersetzen lassen. Oder auch zum Beispiel sich spontane Tipps geben lassen für Sehenswürdigkeiten, Restaurants, Ausflüge irgendwie zusammenstellen lassen. Das funktioniert ja alles.
1: Und mein nächster Urlaub steht schon an und da bin ich auch ein bisschen voll unterwegs. Ich lasse mir einfach über KI Reisepläne quasi erstellen. Ist einfach viel leichter alles organisiert so.
0: Ja, KI als Helfer im Urlaub gerne, aber bei Filmsynchronisation, da wünsche ich mir dann lieber echte Menschen vor dem Mikrofon und wir auch bei Ida Radio. Wir sind ja zum Glück auch noch echt genauso wie die beste Musik für mehr Gefühl. Ihr hört der Ida Radio, euer Urlaubsradio. Baby.

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1: Wusstet ihr's? Angeberwissen to go.
2: Kennt ihr das? Ihr seid gerade dabei, so einzuschlafen und plötzlich zuckt das Bein oder vielleicht sogar der ganze Körper einmal so richtig zusammen. Man erschrickt fast mehr über sich selbst als über jemand anderen.
3: Ja, ist ja auch so ein fallendes Gefühl gerne mal. Dieses Zucken hat aber sogar einen Namen. Einschlafzucken, sehr kreativ. Oder aber auch hypnischer Ruck. Und keine Sorge, das ist wirklich völlig normal.
2: Ja, während wir einschlafen, da fahren Muskeln, Atemzug, Herzschlag langsam runter. Und manchmal interpretiert das Gehirn diese plötzliche Entspannung aber fälschlicherweise halt so, als würden wir eben fallen. Und ja, schickt blitzschnell ein Signal an die Muskeln, zack. Und da haben wir dann das Zucken.
3: Ja, besonders häufig passiert das übrigens, wenn wir gestresst sind, sehr müde ins Bett fallen oder abends dann doch noch ein bisschen zu viel Koffein hatten. Also falls euch heute Abend wieder das Bein irgendwie so wegspringt, keine Sorge. Euer Gehirn macht einfach nochmal so einen kleinen Sicherheitscheck, bevor es dann tatsächlich in den Schlafmodus

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5: Die letzte große Morgenrunde läuft und musikalisch haben wir noch einiges vor.
6: Die beste Musik für mehr Gefühl, da dürfen auch Banger aus den geliebten 90ern nicht fehlen.
5: Ja, von den 90ern bis heute alles dabei. Journey, Katy Perry und jetzt ganz modern Alex Warren mit Fever Dream hier auf AIDA Radio, eurem Urlaubsradio.

0: Show Me Love von Robin S., ein echter Dance-Klassiker, kam Anfang der 90er raus, läuft aber bis heute rauf und runter. Ja, manche Hits werden einfach nicht alt.
1: Dance-Hits finde ich eh super passend für diesen Freitag. Da kann man sich schon mal so ein bisschen einstimmen auf den Feierabend. Und bis es soweit ist, kommen wir erstmal an im Freitag und machen weiter mit der nächsten Klassikerrunde. Und bei dem, da muss ich immer mitsingen. Es geht nicht anders. Sorry, Julius.
0: Ja, also, ich würde sagen, Sandras Mikrofon machen wir gleich mal aus. Radio dafür lauter. Hier sind Journey mit Don't Stop Believin', die beste Musik für mehr Gefühl. Hier auf AIDA Radio, eurem Urlaubsradio.
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0: gleich für euch Bruno Mars mit I Just Might. Ich finde, das ist für mich weiterhin der Hit des Jahres. Ist zwar schon ein bisschen älter inzwischen, aber
1: bleibt. Mein Bruder hat den einfach live in Berlin gesehen.
0: Das kannst du mir, nee, das möchte ich nicht. Davon möchte ich nichts wissen, weil ich war nicht dabei und das finde ich doof. Aber jetzt dabei, ganz anderes Thema, das nenne ich mal Übergang, ist Arne. Der ist dabei im Abenteuerlandgang ab 10 Uhr für und mit euch. Und Arne, magst du uns jetzt schon mal verraten, wo es gleich mit dir hingeht?
2: Ja, Bruno Mars kann ich euch leider auch nicht bieten, aber eine Stadt, die Bruno sehr gut kennt. Es ist die Stadt in den USA und eigentlich müsste jetzt schon jeder wissen, es geht nach New York City, in die Stadt, die niemals schläft. Wir besuchen die Freiheitsstatue, spazieren durch den Central Park, stehen mitten auf dem Times Square und verraten euch natürlich auch, wo es die beste Pizza und den berühmten New York Cheesecake gibt. Willkommen im Big Apple, gleich ab 10 geht's los.
1: Also gleich für euch Arne hier mit dem Abenteuer Landgang, da sind wir gespannt und bleiben gerne dran. Sandra und ich verabschieden wir uns für heute schon von euch, aber wir hören uns schon nächste Woche wieder. Also bis dahin, macht's gut.
0: Tschüss.
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2: 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Es ist 10 Uhr.
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7: Heute reisen wir gemeinsam in eine Stadt, die niemals schläft. Willkommen in New York City, dem Big Apple an der Ostküste der USA. Wolkenkratzer, gelbe Taxis, riesige Parks und Sehenswürdigkeiten, die jeder kennt, aber nur hier erleben kann. Gleich geht's los nach der besten Musik für mehr Gefühl. Das ist Kygo, Save My Love, hier bei AIDA Radio, euer Urlaubsradio.

willkommen zu eurer Lieblingsreisesendung hier in eurem Lieblingsurlaubsradio. Hier ist das AIDA Radio Abenteuer Landgang und heute entdecken wir gemeinsam New York City, die wohl berühmteste Metropole der Welt. Rund 8,5 Millionen Menschen leben in den 5 Stadtbezirken Manhattan, Brooklyn, Queens, der Bronx und Staten Island. New York ist das wirtschaftliche und kulturelle Herz der USA. Hier leben Menschen aus über 180 Nationen. Kaum eine Stadt wurde so oft fotografiert, besungen oder verfilmt wie der Big Apple. Und genau deshalb gibt es hier unglaublich viel zu entdecken. Ob Freiheitsstatue, Central Park oder Times Square. All das und noch viel mehr entdecken wir in den kommenden 4 Stunden. Hier im AIDA Radio Abenteuer Landgang.

Hier ist das AIDA Radio Abenteuer Landgang. Heute erkunden wir gemeinsam New York City in den USA. Schon beim ersten Blick wird klar, diese Skyline ist einfach einzigartig. Vor euch ragen die Wolkenkratzer Manhattans in den Himmel, Fähren kreuzen den Hudson River und überall herrscht geschäftiges Treiben. Kaum irgendwo auf der Welt treffen so viele Kulturen, Sprachen und Eindrücke aufeinander wie hier. New York steckt einfach rund um die Uhr, voller Energie, und trotzdem gibt es hier auch einige ruhige Ecken zum Durchatmen. Gleich besuchen wir das wohl berühmteste Wahrzeichen der Vereinigten Staaten. Willkommen in New York City, hier im AIDA Radio Abenteuer Landgang.

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6: Mit Arne Waag und heute entdecken wir gemeinsam New York City. Eben haben wir ja schon die beeindruckende Skyline bestaunt und gleich fahren wir zu einer Dame, die seit über 140 Jahren alle Besuchenden der Stadt begrüßt. Nach Taylor Swift. Ja, sie hat ja noch vor einer Woche in New York City geheiratet. Lebt auch hier eine wunderbare Stadt. Gleich The Fate of Ophelia. Hier bei AIDA Radio, euer Urlaubsradio. Ah.

Willkommen zurück im AIDA Radio Abenteuerlandgang. Wir sind in New York City, die Stadt, die niemals schläft, in den USA. Unser erster Stopp führt uns zur berühmten Freiheitsstatue. Sie steht auf Liberty Island und gilt bis heute als Symbol für Freiheit und Hoffnung. Die über 90 Meter hohe Statue war ein Geschenk Frankreichs an die Vereinigten Staaten und begrüßte früher Millionen Einwandernde, die mit dem Schiff in New York ankamen. Schon die Überfahrt mit der Fähre bietet fantastische Ausblicke auf die Skyline von Manhattan. Macht diesen Ausflug zur Freiheitsstatue, nehmt euch die paar Stunden Zeit. Das ist wirklich eines der beliebtesten Sehenswürdigkeiten, ich möchte fast sagen, der ganzen Welt. Hier ist wirklich immer viel los. Und gleich geht's weiter durch den Big Apple. Wir sind in New York City, hier im AIDA Radio Abenteuerlandgang. Wie schön, dass ihr mitreist.

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1: 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Es ist 11 Uhr.
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14: Heute sind wir in einer der aufregendsten Städte der Welt. Wir sind in New York City und gleich tauschen wir Häuserschluchten gegen jede Menge Grün und besuchen die grüne Lunge Manhattans. Nach der besten Musik für mehr Gefühl. Ja, er ist sogar in New York City geboren. Sombre, sein Hit Homewrecker. Jetzt hier bei AIDA Radio, euer Urlaubsradio.

Hier ist das AIDA Radio Abenteuer Landgang und wir sind heute in New York City unterwegs. Ja, hier ist rund um die Uhr immer was los, das kann man ganz klar sagen. Aber mitten zwischen den Wolkenkratzern liegt eine echte Oase, auch eine Weltbekanntheit, der Central Park. Über 4 Kilometer lang und fast 1 Kilometer breit ist diese riesige Parkanlage. Hier joggen die New Yorker und New Yorkerinnen, Kinder spielen hier, Straßenmusiker und Straßenmusikerinnen sorgen für Stimmung und auf dem kleinen See in der Mitte sind Ruderboote unterwegs. Nehmt euch unbedingt die Zeit und spaziert hier über die berühmte Bow-Brücke.

und entdeckt den großen Brunnen in der Mitte. Beide kennt ihr garantiert aus zahlreichen Filmen oder mindestens aus Sex and the City. Der Central Park darf nicht unentdeckt bleiben bei eurer Reise durch New York City. Hier im AIDA Radio Abenteuerlandgang.

Willkommen zurück im Big Apple, willkommen in New York City, unsere heutige Destination, hier im AIDA Radio Abenteuerlandgang. Und jetzt schlendern wir durch die Straßen von Manhattan. An fast jeder Ecke entdeckt ihr kleine Delis, gemütliche Cafés oder bekannte Kaufhäuser. Dazwischen rattern die gelben Taxis vorbei und über eure Köpfe ragen die Hochhäuser in den Himmel. Ja, und shoppen könnt ihr natürlich hier überall. Ganz besonders glücklich werdet ihr auf der berühmten Fifth Avenue. Hier reihen sich die Flagship-Stores der großen Marken aneinander, aber auch einfach nur durch die Straßen zu laufen und das Großstadtleben aufzusaugen. Ja, das gehört in New York City einfach mit dazu. Hier gibt's nichts, was es nicht gibt. Das ist die Städtereise eures Lebens, New York City. Und gleich geht's weiter, hier im AIDA Radio Abenteuerlandgang.

ist das AIDA Radio Abenteuerlandgang und wir reisen weiter durch New York City in den USA. Ja, wir haben noch 2 Stunden, ich sag mal so, reicht auf keinen Fall. Wir gucken uns jetzt erstmal nur die berühmtesten Plätze an und da sind wir natürlich auch bei dem weltberühmtesten Platz. Den gibt's hier mittendrin in New York City. Wir stehen auf dem Times Square, dem wohl bekanntesten Platz, nicht nur der Stadt, sondern der ganzen Welt. Riesige LED-Leinwände, leuchtende Reklamen, Straßenkünstler und Straßenkünstlerinnen und tausende Menschen aus aller Welt. Auch ein fast nackter Cowboy. Hier herrscht rund um die Uhr Ausnahmezustand. Besonders am Abend verwandelt sich der Platz in ein warmes Lichtermeer. Von hier aus erreicht ihr auch viele berühmte Broadway-Theater, in denen weltbekannte Musicals aufgeführt werden. Der Times Square ist laut, bunt und voller Energie und genau deshalb gehört er zu den Orten, die man bei einem Besuch hier in New York City einfach erlebt haben muss. Und gleich geht's weiter. Hier im AIDA Radio Abenteuer Landgang. Wie schön, dass ihr mitreist in den Big Apple. Willkommen in New York City.

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10: AIDA Time. Es ist 12 Uhr.
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13: Willkommen zurück in New York City. So langsam meldet sich bei mir schon mal so ein kleines Hüngerchen, bei euch auch. Großartig. Dann schauen wir uns gleich mal an, welche Spezialitäten ihr unbedingt probiert haben müsst in New York. Machen wir gleich nach der besten Musik für mehr Gefühl. Das ist Bebe Rexha, New Religion. Schöne Mittagspause mit AIDA Radio, euer Urlaubsradio.

Hier ist das AIDA Radio Abenteuerlandgang. Wir sind heute in New York City unterwegs und passend zur Mittagszeit wird's jetzt lecker. Ein echter Klassiker ist natürlich der New Yorker Hotdog. Frisch vom Straßenstand und schnell auf die Hand. Genauso beliebt sind die riesigen Pizzastücke, die oft größer sind als jeder Teller. Wer es typisch amerikanisch mag, der bestellt hier in New York City einen saftigen Burger oder ein Pastrami-Sandwich. Und natürlich gehört auch ein cremiger New York Cheesecake einfach immer mit dazu. New York ist ein Paradies für Genießer und Genießerinnen. Schließlich findet ihr hier Küchen aus nahezu allen Ländern der Welt. Lasst es euch schmecken und gleich entdecken,

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2: Mit Arne Waag und wir genießen weiter unseren Landgang hier in New York City. Eben haben wir schon die amerikanischen Spezialitäten probiert und gleich wird's nochmal so richtig süß. Ich verrate euch, wo New Yorker und New Yorkerinnen am liebsten eine kleine Kaffeepause einlegen. Nach der besten Musik für mehr Gefühl. Hier ist Oliver Dean, So Easy. 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

Willkommen zurück im AIDA Radio Abenteuerlandgang. Noch gut eine Stunde verbringen wir gemeinsam in New York City. Nach einem ausgiebigen Bummel durch die schierunendlichen Straßen darf natürlich auch eine kleine Pause nicht fehlen. Besonders beliebt sind die unzähligen Coffeeshops, in denen sich die New Yorker und New Yorkerinnen ihren Coffee to

Go holen. Dazu passt hervorragend immer ein frisch gebackener Cookie, ein Blueberry Muffin oder ganz typisch ein New York Cheesecake. Wer es etwas bunter mag, der gönnt sich einen Donut mit Zuckerglasur, aber Vorsicht, die schmecken hier nochmal deutlich spannender, als wir das von zu Hause kennen. Einfach einen Platz am Fenster suchen.

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6: AIDA Time. Es ist 13 Uhr. 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
7: Noch gut eine Stunde verbringen wir gemeinsam in New York City und gleich verlassen wir den Trubel Manhattans und genießen den wohl schönsten Blick auf die Skyline der Stadt. Nach der besten Musik für mehr Gefühl. Das ist unser Freund Michael Schulte, 5 a.m. Schön, dass ihr dabei seid, hier bei AIDA Radio, euer Urlaubsradio.
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Hier ist das AIDA Radio Abenteuerlandgang. Wir sind heute in New York City unterwegs. Wenn ihr etwas mehr Zeit mitbringt, dann lohnt sich eine Fahrt mit dem kostenlosen Staten Island Ferry. Die Fähre verbindet Manhattan mit Staten Island und bietet unterwegs fantastische Ausblicke auf die Skyline und die Freiheitsstatue. Und das völlig kostenfrei. Kamera oder Smartphone unbedingt bereithalten, denn gerade vom Wasser aus entstehen einige der schönsten Urlaubsfotos hier überhaupt. Also, New York erlebt ihr vom Wasser aus mit der kostenfreien Staten Island Ferry und gleich entdeckt ihr noch mehr vom Big Apple hier im AIDA Radio Abenteuerlandgang. Something

Na, so langsam geht unser Aida-Radio-Abenteuer-Landgang in New York City auch schon wieder dem Ende entgegen. Aber was bringt ihr eigentlich aus dem Big Apple mit nach Hause? Besonders beliebt sind natürlich die Tassen, Magnete oder T-Shirts mit der berühmten Skyline oder dem I Love NJ-Logo. Viele nehmen aber auch eine New York Yankees Cap oder Süßigkeiten aus dem riesigen Candy Store mit. Wenn ihr es ein bisschen edler mögt, findet ihr auch in kleinen Boutiquen handgefertigten Schmuck oder Kunst aus Brooklyn. Egal, wofür ihr euch entscheidet, ein kleines Stück New York passt eigentlich garantiert ins Reisegepäck, oder? Und die Erinnerung an diese faszinierende Stadt sowieso nehmt ihr ein ganzes Leben lang mit. Gleich geht's weiter. Durch New York City, hier im AIDA Radio Abenteuerlandgang.

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14: Mit Arne Waag langsam endet unser gemeinsamer Landgang in New York City. Was wir heute alles erlebt haben und warum der Big Apple jedes Jahr Millionen Menschen begeistert, das fasse ich euch gleich nochmal zusammen nach der besten Musik für mehr Gefühl. Jetzt mit Kato und John, Turn the Lights Off. Schönen Start in den Nachmittag mit AIDA Radio, euer Urlaubsradio.
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wie schade. Unsere 4 Stunden im AIDA-Radio Abenteuerlandgang in New York City sind auch schon wieder fast vorbei. Gemeinsam haben wir die berühmte Freiheitsstatue besucht, sind durch den grünen Central Park spaziert und haben das bunte Treiben am Times Square erlebt. Wir haben auf der Fifth Avenue Großstadtluft geschnuppert, typisch amerikanische Spezialitäten probiert und bei einer Fahrt mit der Staten Island Ferry die wohl schönste Aussicht auf die Skyline genossen. New York ist die Stadt, die man mindestens einmal im Leben erlebt haben sollte. Ich wünsche euch noch eine fantastische Zeit hier im Big Apple. Tschüss und Ahoi!

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5: AIDA Time. Es ist 14 Uhr.
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7: Willkommen im Freitagnachmittag. Das Wochenende wird zu Hause so richtig sommerlich heiß. Ja, wir heizen jetzt noch mal ein bisschen an. Zusammen mit dem heißen Hit von Alex Warren, Fever Dream. Kommt gut durch den Freitag mit AIDA Radio, euer Urlaubsradio.

Der eine von den legendären Beatles und sein fröhlichster Solo-Hit. George Harrison hier bei AIDA Radio, euer Urlaubsradio. Und jetzt fühlen wir uns zusammen schon wie am Strand von Ibiza oder auf Mallorca. Ein schönes, kühles Getränk in der Hand und in der DJ-Muschel kein geringerer als Glockenbach. Geht doch bestens los mit dem Wochenende mit AIDA Radio, euer Urlaubsradio.

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13: Wir feiern zusammen ins heiße Wochenende in ganz Deutschland. Der 80er von Bananarama ist mit dabei, Of Monsters and Men. Und los geht's mit Miles Smith und Niall Horan. Drive safe. Kommt entspannt durch den Freitag mit AIDA Radio, euer Urlaubsradio.

Aida Radius hier, euer Urlaubsradio. Und wir gehen ganz entspannt langsam mit dem Tempo hoch und tanzen wie Mick Jagger zusammen mit Maroon 5 und Christina Aguilera. Schönen Freitag mit Aida Radio, euer Urlaubsradio.

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5: 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Es ist 15 Uhr.
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7: Das Wochenende geht ganz langsam los und solltet ihr diese Woche noch kein Lob bekommen haben, dann machen wir es jetzt einfach so, wie Kamrad vorschlägt. Nehmt euch doch mal wieder selber in den Arm. Hug yourself. Und dann ab ins Wochenende mit AIDA Radio, euer Urlaubsradio.

Ach, wie cool. Die Pet Shop Boys, der Sänger von den Pet Shop Boys, Neil Tennant, hat heute Geburtstag übrigens. Happy Birthday. AIDA Radio ist hier, euer Urlaubsradio. Und wir feiern jetzt zusammen rein ins Wochenende, wenn ihr auch gerade Geburtstag habt. Herzlichen Glückwunsch. Der nächste Song ist nur für euch. Hier ist Tempo City, Self-Aware. AIDA Radio ist hier, euer Urlaubsradio. Los!

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9: Das Wochenende geht los und da feiern wir auch schon ganz lässig rein, zusammen mit Kygo und dem lässigen Beat von Save My Love. Kommt gut durch den Freitagnachmittag mit AIDA Radio, euer Urlaubsradio.

Wir reisen zusammen mit AHA ins Wochenende. AIDA Radio ist hier, euer Urlaubsradio. Und gleich mit der AIDA Radio Primetime Show mit Steffi und Thorsten. Ich wünsche euch ein zauberhaftes Wochenende. Tschüss und Ahoi, sagt Arne Wag.

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5: 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Es ist 16 Uhr. 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
9: Schön, dass ihr mit dabei seid. Starten wir gemeinsam rein in den Freitag. Seid ihr schon bereit fürs Wochenende? Ja? Wir stimmen euch auf alle Fälle ein mit Musik für mehr Gefühl, wie beispielsweise gleich Jason Derulo, In My Head oder das hier, Teddy Swims, Mr. Know-It-All. Guten Start in den Freitag und guten Start ins Wochenende mit AIDA Radio und der Primetime Show.

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1: 20 Grad, ein Mix aus Sonne und ein paar kleine Wolken. Angenehm frisch heute in Oulu in Finnland. Und in dieser kleinen Küstenstadt, da findet jede Menge Natur statt. Direkt am Wasser laden die hübschen Uferpromenaden zum Bummeln ein. Und im Sommer erlebt ihr hier die berühmten hellen Nächte des Nordens. Richtig cool sind auch die alten Holzhäuser auf der Insel Linnansaari. Schaut da mal vorbei, wenn ihr in Oulu in Finnland unterwegs seid.

Wir sind mittendrin im Festival Sommer 2026. Hallo hier auf AIDA Radio. Schauen wir aufs Wochenende. Da findet das Elbjazz in Hamburg statt. Feiern zwischen Hafenkränen, Werftgelände und Elbpanorama. Ein mega Erlebnis. Dann haben wir in Köln das Even Flow Festival. Viel Indie, Alternative und Newcomer Sounds. Und wer mehr so bunte Musik mit viel Afrobeats mag, das Afro Germany Festival in Berlin haben wir noch. Ganz viel Sommerfeeling. Soweit mal zu diesem Wochenende. Nächste Woche startet das Deichbrand an der Nordsee. Da werden auch wir von AIDA Radio mit dabei sein. Und jetzt schon große Vorfreude bei uns allen auf den September. Da findet wieder das Glücksgefühle-Festival am Hockenheimring statt. Und bei uns gibt es jeden Tag Festival hier auf AIDA Radio mit Musik für mehr Gefühl.

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3: Ich bin Thorsten Joost, hallo, und es ist wirklich faszinierend, wenn du Menschen fragst, wo sie gerne mal hin wollen, sagen ganz viele, ja, Norwegen, das wird mich mal total jucken, da hätte ich mal richtig Bock drauf. Einer, der da ganz viel darüber weiß, weil er nämlich Destinationslektor Norwegen ist, ist mein Gast der Woche im Primetime Show Talk, das ist der Thorsten Kollmeier. Und wie es dazu kam, dass er Lektor auf den AIDA-Schiffen wurde, das erfahrt ihr gleich in ein paar Minuten.

0: Hier ist dein Radio. Einen schönen Nachmittag euch und ich spreche im Primetime Show Talk ab 18 Uhr heute noch einmal mit Thorsten Kollmeier. Der ist ja leidenschaftlicher Trailrunner. Über das reden wir ausführlich im Podcast AIDA Radio Primetime Show auf allen gängigen Kanälen. Er ist aber auch Lektor an Bord der AIDA Schiffe.
1: Und ich habe mir gesagt, Mensch, pass auf, du kannst ein bisschen reden, du kannst schreiben, anhand der Bücher kann man das ja sehen, und auf der anderen Seite kannst du eben auch Präsentationen halten, das bringt meinen Beruf mit sich.
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8: 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Es ist 17 Uhr. 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
9: Na, wie sieht's aus? Habt ihr jetzt zum Freitagabend hin schon den Familienrat einberufen, was am Wochenende so ansteht? Wichtige Info ist natürlich immer, wenn es um die Planungen fürs Wochenende geht, ich kenne das von mir selber, wie wird denn das Wetter? Gut, dass es AIDA Radio Wetterexperte Dominik Jung gibt, der uns gleich die Aussichten für die nächsten Tage erzählen wird. In ein paar Minuten hier auf AIDA Radio.

0: Es ist Freitag und ihr hört die Primetime-Show auf AIDA Radio. Die Planungen fürs Wochenende laufen. Wichtig, wie wird das Wetter? Worauf müssen wir uns einstellen? Was müssen wir anziehen? AIDA Radio Wetterexperte Dominik Jung. Jetzt wurde es ja die letzten Tage schon wieder wärmer, die Temperaturen steigen also weiter. Steht denn jetzt wieder eine neue Hitzewelle an?
1: Ja, auch in der vergangenen Woche war es ja jetzt schon relativ warm gewesen. Vor allem im Südwesten hatten wir mehrfach über 30 Grad bis zu 35 Grad am Oberrhein. Im Norden dagegen Richtung Hamburg, Kiel, Rostock, da blieb es eher kühl in der vergangenen Woche. Da war es so ein bisschen herbstlich, Schauerwetter, aber das wird sich überall ändern. Denn da kommt ein neues Hoch mit dem Namen Klaus von Frankreich Richtung Deutschland gezogen. Und das bringt dann neue Hitze zu uns ins Land. Mal eine kurze Erklärung. Momentan liegt so eine Art Hitzekuppel über Frankreich, über Spanien, Portugal, teilweise über Großbritannien. Darunter sammelt sich große Hitze über Frankreich, aktuell über 40 Grad. Und ein Teil dieser Hitze schwappt jetzt wieder Richtung Deutschland. Das heißt, am Wochenende sehr heiß schon wieder im Westen bis 35, 36 Grad. Auch im Osten und Norden bis zu 30, 31, 32 Grad. Viel Sonnenschein. Perfektes Freibadwetter also am Wochenende in ganz Deutschland. Schauer und Gewitter sind nicht zu erwarten.
0: Ende Juli, Anfang August, da kommen ja dann auch die sogenannten Hundstage. Das ist ja eigentlich erst die heißeste Zeit des Jahres. Da bekommt man ja fast ein bisschen Angst, denn es war jetzt schon zum Teil sehr heiß. Was können die Hundstage denn da noch drauflegen?
1: Ja, tatsächlich. Es ist eine regelmäßige Beobachtung, dass es erst Ende Juli, Anfang August am heißesten wird. Da fragt man sich tatsächlich, was kommt da noch, um Gottes Willen? Naja, heute wissen wir es noch nicht so ganz, aber der Trend scheint sich zu verfestigen. Es bleibt auf jeden Fall sommerlich warm bis heiß bis Ende Juli, Anfang August. Also die Wetterlage ist auf Hochsommer eingestellt bei uns in Deutschland. Da führt kein Weg daran vorbei. Also wer im Sommer in die warmen Regionen, heißen Regionen fahren will, muss eigentlich nicht weit fahren.

0: der kann genauso gut zu Hause bleiben. Es bleibt richtig warm und heiß. Wer es kühler mag, ab nach Nordeuropa fahren. Da ist es ein bisschen angenehmer. Keine Extremhitze, aber ansonsten ist es wirklich auch im weiteren Verlauf eher ein sehr, sehr heißer Sommer, der zu erwarten ist.
1: Na schön, da freue ich mich auf ganz viel Abkühlung von innen. Ich rede von Eis, ich rede von vielen Badetagen am See und auf Sommerbräune. Dankeschön, AIDA Radio Wetterexperte Dominik Jung.

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1: AIDA Radio hier, euer Urlaubsradio. Wir starten mit euch gemeinsam rein in das lange Wochenende. Außerdem erinnern wir uns gemeinsam zurück an den Urlaub. Und da kommt ihr ins Spiel. Wenn ihr ein Erlebnis habt, von dem ihr uns erzählen wollt, dann gern her damit über Signal oder WhatsApp 0151 55 und dreimal die 19. Die Emma hat uns da beispielsweise eine Sprachnachricht geschickt.
2: Hallo AIDA Radio, hier ist Emma. Ich war in so einer Eisbar und das war richtig cool. Da konnte man sich auf so Sitze aus Eis setzen und so aus Eisbechern hatte man ein Getränk und das war richtig toll.
1: Dankeschön, Emma. Passt ja perfekt zu dem heißen Sommerwetter. Diese Eisbar, eine super schöne Abkühlung. Und wenn auch ihr was Tolles erlebt habt, dann erzählt uns gern von eurem Erlebnis dort. 0151 55 und dreimal die 19 per WhatsApp oder Signal.
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11: Ich bin Thorsten Joost. Hallo und einen guten Start ins Wochenende mit Musik für mehr Gefühl. Madcon zusammen mit Ray Dalton. Don't Worry, gleich nach Holly Humberstone und To Love Somebody. Was für ein musikalischer Start in den Freitagabend. Großartig.

0: mit AIDA Radio ins Wochenende. Das ist die Primetime Show und ich freue mich ja immer sehr, wenn ich Besuch bekomme, wie jetzt von Carsten Michel, der morgen mit den AIDA Radio-Hörern ins Wochenende startet. In Leinenlos, unsere Morning Show am Wochenende. Erzähl mal, Carsten, was gibt's bei dir?
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0: AIDA Time. Es ist 18 Uhr.
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4: Schön, dass ihr mit dabei seid. Es ist Freitag heute, das ist Primetime Show, der Talk mit meinem Gast der Woche, Thorsten Kollmeier. Und wir haben die ganze Woche über das Thema Trailrunning gesprochen. Das ist ja auch ein perfekter Sport jetzt fürs Wochenende, raus in die Natur, erleben, genießen und was für sich und seinen Körper und auch für den Geist tun. Das ist ja so das, was das Trailrunning so besonders macht. Thorsten ist aber auch Lektor und wie das kam, dass er an Bord der Schiffe über Norwegen in seinem Fall ganz viel spricht als Lektor, das erfahrt ihr in ein paar Minuten nach unter anderem Cato zusammen mit John Turn the Lights Off. Passe!

0: Das ist die Primetime-Show. Schönen Feierabend. Ich spreche heute noch einmal mit Thorsten Kollmeier. Der ist leidenschaftlicher Trailrunner. Über das reden wir ja ausführlich im Podcast AIDA Radio Primetime-Show auf allen gängigen Kanälen. Und auf aidaradio.de unter Podcast findet ihr den Talk ebenfalls. Thorsten ist aber auch Lektor an Bord der AIDA-Schiffe.
1: Ich habe mir gesagt, Mensch, pass auf, du kannst ein bisschen reden, du kannst schreiben, anhand der Bücher kann man das ja sehen, und auf der anderen Seite kannst du eben auch Präsentationen halten, das bringt beim Beruf mit sich, und Vorträge halten, auch vor Publikum, ist kein Problem, und dann habe ich eben beides kombiniert, also meine Reiseleidenschaft, mein Wissen über ein Land in Kombination mit Vorträgen, und habe das eben dann bei AIDA vorgestellt und haben die gesagt, das klingt gut. Geh doch mal auf die AIDA Nova, starten wir doch mal da. Direkt den dicksten Pott gekriegt, und das war schon natürlich erstmal, ja, da erstmal durchatmen.
0: Glaube ich, ja.
1: Und wobei, wie gesagt, ich mache das auch schon sonst auf einer Bühne, auch beruflich oder sowas, aber das war nochmal eine andere Kategorie. Aber es hat gut funktioniert, und das Team auf AIDA, das Showteam, das Front of House, hat mich da super unterstützt, und die haben mich da alle quasi in den Arm genommen, und wie das eben so üblich ist auf dem Schiff. Ja. Du warst also da echt begleitet, das war toll.
0: Warum er mittlerweile Norwegen-Destinationen-Lektor ist und was ihn selbst an diesem traumhaften Land fasziniert, hört ihr in der nächsten halben Stunde.

Es geht ins Wochenende mit AIDA Radio und dem Primetime Show Talk. Mein Gast der Woche ist Thorsten Kollmeier. Wir haben die gesamte Woche über das Thema Trailrunning gesprochen. Eine wirklich wunderbare Sportart. Macht er sehr gerne, hat darüber auch zwei Bücher geschrieben. Und ja, Thorsten, jetzt steht ja das Wochenende vor.

0: Tür. Ist am Wochenende bei dir auch Trailrunning-Zeit oder wie gestaltest du es?
1: Ja, vielfach schon. Auf jeden Fall. Es ist neben dem, in der Woche ja auch, aber am Wochenende ist dann meistens sonntags morgens, ich stehe meistens gegen 6 Uhr morgens auf, dann schläft die Family noch und dann gehe ich in den Wald und gehe laufen und ja, dann gibt es natürlich wieder ein großes Hallo, wenn ich erst gegen 12 zurückkomme, aber weil die Bande ja was zu essen braucht, aber letztendlich kommt es, ich habe sonst nicht so viel wahnsinnig viel Zeit, lange Strecken zu laufen und das ist der optimale Zeitpunkt. Manchmal, auch das kommt dazu, treffe ich mich eben mit Freunden und wir machen auch Nachtläufe, dann kannst du natürlich morgens laufen vergessen. Dann starten wir im Sommer um abends 11 Uhr und dann geht's durch bis morgens 6, dann hast du so circa 40 Kilometer auf der Uhr. Aber das ist nochmal eine ganz andere Kategorie. Du kommst in eine bekannte Welt, in einen Wald hinein, ganz andere Geräusche, es ist dunkel, ja manchmal sogar ein bisschen unheimlich und dann mit mehreren Leuten, die du gut kennst, auf die du dich verlassen kannst, wo du weißt, wie die laufen, mit denen dann durch den Wald und durch ausgesetzte Wege zu laufen und so weiter, das ist ein Traum und dann morgens beim Sonnenaufgang auf der Wiese stehen und dem Sonnenaufgang zusehen. Also was Schöneres gibt's wirklich nicht.
0: Ja, dann lasst uns mal reinstarten ins Wochenende. Ganz egal, wie ihr es gestaltet, sportlich, faul oder feiernd. Alles ist perfekt, was Spaß macht. Dazu noch die passende Musik aus eurem Lieblingsradio. Besser geht's nicht. Hier sind One Republic und Need Your Love. Guten Start in den Freitagabend mit AIDA Radio.

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1: Mit Thorsten Joost, schönen Freitagabend. Und ich weiß gar nicht, wie oft ich das schon erzählt habe, aber bei dem Song, da geht mir ein Herz auf. Ich finde den nach wie vor grandios. Und das ist auch so einer, den habe ich, ist noch gar nicht so lange her, den habe ich in meiner Playlist, ich glaube, so 17 bis 27 Mal hintereinander hören können, ohne Probleme. Und immer noch lauter, also solange es eben ging. Olivia Dean, Man I Need. Hör dir jetzt hier auf AIDA Radio, euer Urlaubsradio.

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0: 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Schönen Start ins Wochenende. Heute am Freitag mit Thorsten Kollmeier, der auch immer wieder mal als Lektor an Bord der AIDA-Schiffe unterwegs ist. Und Thorsten, du bist ja hauptsächlich auf der Norwegen-Route unterwegs, hast du uns ja schon erzählt. Ja, das ist schon ein faszinierendes Land.
1: Ja, das nimmt dich in seinen Bann, das Land. Du musst dir die Zeit nehmen und auch die Ruhe nehmen, mal draußen auf Deck zu stehen, egal ob es regnet, ob es stürmt. Ja. Die Fjorde, das ist das einmaligste Erlebnis, was ich neben der Antarktis erleben durfte, weil du fährst da durch wie durch so eine Kulisse. Mhm. Das ist eine ergreifende Landschaft. Natürlich auch geprägt durch Mythologie und fantastische Häfen auch. Ja. Geiranger, Trondheim, Bergen, Stavanger. Ja, sind das natürlich abgesehen von Geiranger drei gleich der größten Städte in Norwegen. Aber absolut beeindruckend. Eine tolle Historie, tolle Geschichte.
0: Schöner Talk diese Woche mit Thorsten Kollmeier. Einmal über sein Lektor-Dasein und auch über seine Leidenschaft. Das Trailrunning haben wir gesprochen. Das komplette Gespräch gibt es als Podcast auf aidaradio.de, unter Podcast und auf allen gängigen Podcast-Kanälen. Und damit entlasse ich euch ins Wochenende. Das war's für heute, für diese Woche. Montag freue ich mich dann auf T7. Erinnert ihr euch? Die war Teil von Mr. President in den 90ern und Anfang der 2000er Jahre. Ist schon eine Ecke her und ist aber nach wie vor eine sehr spannende Zeit, über die wir sprechen. Und das machen wir ab Montag im Podcast und in Ausschnitten hier im Primetime Show Talk auf AIDA Radio. Schönes Wochenende. Bis Montag.

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2: AIDA Time. Es ist 19 Uhr.

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5: 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Es ist 20 Uhr.

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2: 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Es ist 21 Uhr. 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
2: AIDA Time, es ist 22 Uhr. 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
2: 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Es ist 23 Uhr.

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2: AIDA Time. Es ist 0 Uhr.
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0: 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AIDA Time. Es ist 1 Uhr.
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1: AIDA Time. Es ist 2 Uhr.
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